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1: Es ist Montag, ihr habt alles richtig gemacht, ihr habt uns eingeschaltet. Schönen guten Morgen.
2: Und wir bringen euch sehr, sehr gerne rein in diesen 20. Juli 2026 und wir haben gleich die Dire Straits zusammen mit Sting. Das

Hörerin Manuela aus Erding, das ist in Bayern in der Nähe von München, hat uns geschrieben. Sie möchte wissen, warum klopfen wir eigentlich auf Holz? Ja, das kennen wir, ne? Wenn jemand sagt, bisher hat mich die Grippe nicht erwischt, ich klopf mal auf Holz, dass es so bleibt. Ja, warum klopfen wir auf Holz, wenn wir über etwas reden, was gut für uns ist, was uns Glück bringt? So ganz genau können wir es nicht sagen, aber es gibt hier zwei wunderbare Ansätze. Möglicherweise geht das auf Holzklopfen auf Seeleute und Bergarbeiter zurück. Bevor ein Bergarbeiter nämlich einen Stollen betrat, klopfte er an den ersten Stützpfeiler. Und war der Klang dumpf und tief, dann konnte man davon ausgehen, dass das Holz morsch war und dieser Stollen wurde nicht mehr betreten. Ähnliches sollen übrigens Seefahrer mit dem Hauptmast eines Schiffes getan haben. Ein anderer Ansatz geht auf den Aberglauben von uns Menschen zurück. Früher dachten die Leute nämlich, dass böse Geister den Menschen ihr Glück wegnehmen, so

sobald sie davon erfahren. Wenn man also über etwas Schönes, über einen glücklichen Moment gesprochen hat, dann klopfte man zeitgleich an die Holzwand des Zimmers, einfach um das Gespräch zu übertönen. So konnten die bösen Geister nichts vom Glück erfahren. So dachte man zumindest.

0: Hier seid ihr genau richtig, 5.32 Uhr.
1: 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Schönen guten Morgen.
0: Morgen.
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0: 5.43 Uhr, morgen.
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2: Sag mal, Till, du hast doch mal erzählt, dass du so gerne Boot fährst,
0: total,
2: oder?
0: Total gerne.
2: Hättest wahrscheinlich auch gerne ein eigenes, ne?
0: Das wäre schon schön, aber das ist halt,
2: muss
0: das
2: man pflegen.
0: Arbeit und kostet auch, glaube ich, auf gut deutschen Schweinegeld, ja.
2: Und ich behaupte, dass alle Boote, die auf dem Wasser sind, sogar Schlauchboote, einen Namen haben müssen.
0: Sogar Schlauchboote?
2: Ja, auch Schlauchboote.
0: Du möchtest doch wieder nur, dass man da Sarah raufschreibt.
2: Wäre nicht schlecht.
0: Also wenn du jetzt gesagt hättest, jedes Boot muss einen Namen haben, dann hätte ich gesagt, das ist auf jeden Fall richtig. Das mit den Schlauchbooten irritiert mich. Weil so ein Schlauchboot, was ich irgendwie so bei DM für 6,50 kaufe, da steht kein Name drauf, glaube ich. Also aus diesem Grunde, das kann ich mir jetzt dann wieder nicht vorstellen.
2: Es ist aber tatsächlich Fakt. Ja, jedes Boot muss einen Namen haben. Ist so, ist offiziell vorgeschrieben. Also du musst quasi das gut lesbar auf das Boot schreiben, mindestens 10 cm hoch. Also dass man wirklich erkennt, das Boot heißt Mary oder Sandra oder welchen Namen du auch schön findest. Und ganz wichtig ist auch, in dem Boot muss eine Adresse sein, also wem das Boot gehört. Sonst muss man Strafe zahlen.
0: Tatsächlich, ja.
2: Was wäre denn so ein schöner Bootsname, wenn du eins hättest?
0: Hertha.
2: Na klar, Hertha BSC, der Fußballfan.
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1: Wir hoffen, ihr hattet ein tolles Wochenende und wir starten sehr, sehr gerne mit euch rein in die neue Woche.
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1: Und wir haben gleich Stimmgewalt pur von der großen Mariah Carey mit Fantasy. Davor gibt es einen absoluten Wachmacher aus den 80ern. Hier ist Bryan Adams und Summer of 69.
2: Sarah und Till für euch hier. Guten Morgen.
1: Schönen Montag.

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0: 1,5 Oktaven. Mariah Carey mit Fantasy. Euch einen schönen guten Morgen.
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0: Und wir bringen euch sehr, sehr gerne weiter rein. Gleich mit Brandy und Monica. The Boy Is Mine gibt's direkt nach den Pet Shop Boys. It's a Sin.
1: Guten Morgen.
0: Morgen. Well,

0: So kann der Tag doch beginnen, oder? Klasse, dass ihr bei uns seid.
1: Guten Morgen um 6.19 Uhr.
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1: Es geht in die neue Woche und in den Montag mit den Glückssternzeichen des Tages. Die Krebse dürfen heute so ein bisschen aufatmen. Eine Sache klärt sich fast wie von selbst und gibt euch ein richtig gutes Gefühl. Wassermänner werden heute positiv überrascht. Eine kleine Nachricht oder eine Begegnung zaubert euch ein Lächeln ins Gesicht. Die Stiere spüren heute, dass Geduld sich auszahlt. Bleibt bei eurem Weg, ihr seid dem Ziel näher, als ihr denkt.

die Schützen sind auch noch im Montags-Happy-Scope gelandet. Ihr sagt heute ganz spontan Ja zu einer Idee und genau diese Entscheidung könnte euer persönlicher Glücksmoment heute werden. Und immer dran denken, Glück versteckt sich oft in den Momenten, mit denen ihr gar nicht gerechnet habt. Einen schönen Montag hier bei Nostalgie, nur die Größten.

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1: In 6:30, euch einen schönen guten Morgen.
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0: Und damit ihr richtig schön positiv und gut gelaunt in diesen Tag startet, gibt es hier jetzt bei uns die gute Nachricht des Tages.
1: Spice Girl Mel C ist unter der Haube. Ja, Melanie Grisham hat geheiratet und zwar den australischen Schauspieler Chris Dingwall jetzt am Wochenende und sie hatte ein ganz besonderes Brautkleid an. Das hat nämlich keine geringere als ihre Bandkollegin Victoria Beckham entworfen. Die beiden, die sind sehr, sehr eng. Allerdings, Victoria konnte bei der Hochzeit nicht dabei sein, denn sie war mit ihrem Mann David Beckham jetzt am Wochenende beim Spiel der englischen Nationalmannschaft gegen Frankreich. Das war wohl schon sehr, sehr lange geplant und das konnte nicht mehr umgelegt werden. Na gut, so ist es halt eben. Aber alle anderen Spice Girls waren mit dabei und haben also mit Mel C gefeiert. Glückwunsch zur Hochzeit.
0: Gute Nachrichten erwärmen das Herz und deswegen ist auch diese Geschichte die gute Nachricht des Tages.
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0: euch einen schönen guten Morgen. Es ist 6.39 Uhr.
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0: Möglicherweise hat der eine oder andere in NRW gerade mit einem leicht genervten Blick den Wecker ausgeschaltet. Ne? Mensch, ich brauche den ja heute gar nicht, denn heute am 20.07. ist ja offiziell der erste Ferientag in Nordrhein-Westfalen.
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0: Also NRW in den Sommerferien, jetzt fehlen nur noch zwei, nämlich Bayern und Baden-Württemberg. Für die geht's aber dann in der nächsten Woche los, ne? Und dann ist ganz Deutschland in den Sommerferien. Toll, dass ihr uns eingeschaltet habt. Wir bringen euch sehr, sehr gerne rein in die neue Woche. Gleich mit Roxette, Spending My Time, direkt nach Depeche Mode. Just Can't Get Enough.
1: Guten Morgen.

0: Toll, dass ihr heute früh wieder mit am Start seid. Das ist die Feel Good Morgen Show. Montag bis Freitag immer von 5 bis 10 bei Nostalgie. Wir spielen für euch nur die größten Songs. Es ist 6.53 Uhr. Schönen guten Morgen.
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2: Ja, die Fußball-WM ist vorbei und am Ende hat Spanien den Titel geholt. Man hat in der Verlängerung 1:0 gegen Argentinien gewonnen. Den Pokal gab es dann direkt von US-Präsident Trump. Und auch ganz neu war ja die große Halbzeitshow, unter anderem mit Madonna. Und dann ist schon wieder ein Buckelwal an der Ostseeküste unterwegs. Der ist zuletzt in der Kieler Förde in Schleswig-Holstein gesehen worden. Meeresbiologen schauen sich aktuell wohl das Foto- und Videomaterial an. Der Wal hat auch schon Namen, und zwar Hartwin.

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2: Es ist Montag, ihr habt alles richtig gemacht, ihr habt uns eingeschaltet. Schönen guten Morgen.
3: Ja, ihr kocht euch in aller Ruhe mal den ersten Kaffee des Tages und wir spielen gleich Chris de Burgh für euch mit High on Emotion. Gibt's direkt nach Caught in the Act aus den 90ern und Love is Everywhere. Sarah und Till hier, schönen guten Morgen.
2: Guten Morgen.

0: unfassbar sympathischer Kerl und eine absolute Hitmaschine. Chris de Burgh, High on Emotion.
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0: Wir haben gleich Paul McCartney und Mall of Kintyre für euch und jetzt Nena. Ja, sie ist momentan auf großer Tour. Im Herbst spielt sie unter anderem in Hallen wie in Magdeburg, in Rostock, Leipzig oder auch Bielefeld und Berlin. Und momentan ist sie natürlich Open Air unterwegs. Übermorgen am Mittwoch zum Beispiel im Barockgarten am Festspielhaus in Füssen. Und da wird garantiert auch diese Nummer immer zu hören sein, denn das ist einer ihrer allergrößten. Hier ist Nena mit Irgendwie, Irgendwo, Irgendwann.
1: Guten Morgen.
0: Morgen.

0: Toll, dass ihr bei uns seid. Schönen guten Morgen.
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0: Unsere Hörerin Manuela aus Erding, das ist in Bayern in der Nähe von München, hat uns geschrieben. Sie möchte wissen, warum klopfen wir eigentlich auf Holz? Ja, das kennen wir, ne? Wenn jemand sagt, bisher hat mich die Grippe nicht erwischt, ich klopf mal auf Holz, dass es so bleibt. Ja, warum klopfen wir auf Holz, wenn wir über etwas reden, was gut für uns ist, was uns Glück bringt? So ganz genau können wir es nicht sagen, aber es gibt hier zwei wunderbare Ansätze. Möglicherweise geht das auf Holzklopfen auf Seeleute und Bergarbeiter zurück. Bevor ein Bergarbeiter nämlich einen Stollen betrat, klopfte er an den ersten Stützpfeiler. Und war der Klang dumpf und tief, dann konnte man davon ausgehen, dass das Holz morsch war und dieser Stollen wurde nicht mehr betreten. Ähnliches sollen übrigens Seefahrer mit dem Hauptmast eines Schiffes getan haben. Ein anderer Ansatz geht auf den Aberglauben von uns Menschen zurück. Früher dachten die Leute nämlich, dass böse Geister den Menschen ihr Glück wegnehmen, sobald sie davon erfahren. Wenn man also über etwas Schönes, über einen glücklichen Moment gesprochen hat, dann klopfte man zeitgleich an die Holzwand des Zimmers, einfach um das Gespräch zu übertönen. So konnten die bösen Geister nichts vom Glück erfahren. So dachte man zumindest.

0: Komm gut in den Morgen mit Nostalgie, nur die größten Songs.
1: Es ist 7.28 Uhr. Schönen guten Morgen.
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0: Wir wollen mit positiven Nachrichten in den Tag starten und diese hier ist definitiv eine.
3: Thomas Gottschalk hat sich am Wochenende per Instagram bei seinen Followern gemeldet und er hat wirklich ganz, ganz tolle Neuigkeiten.
4: Ich bin nach den beiden OPs, die der Professor Krent in der TUM durchgeführt hat, rechts der ISA im Moment und natürlich auch durch diese 33 Bestrahlungen, die dann daran angeschlossen haben, absolut krebsfrei.
3: Oh, da möchten wir als allererstes mal herzlich gratulieren. Also großartig, Thomas Gottschalk auf dem Weg der Besserung. Er sagt aber selber, ne, es kann natürlich jederzeit zu einer erneuten Erkrankung kommen. Aus diesem Grunde nimmt er an einer Versuchsreihe der Uni Greifswald teil. Da gibt es eine ganz besondere Impfung, die da getestet wird. Und dann nimmt er uns alle mit, ne, auf den Weg seiner Genesung. Da gibt es Fotos aus Paris. Da war er unter anderem in der Oper aus seinem eigenen Garten. Er hat seinen Geburtstag am Lago Maggiore und am Vierwaldstätter See gefeiert. Und er war auch 3 Wochen in der Reha am Starnberger See. Und da bedankte er sich wirklich vor allen Dingen halt eben auch beim medizinischen Personal. Er sagt, ich kam als kaputter Mensch und bin als gesunder gegangen. Was für ein großartiges Lob und sein ganz besonderes Dankeschön geht an seine Carina. Er sagt, ohne sie hätte er das alles nicht geschafft. Also, lieber Tommy Gottschalk, wir drücken dir natürlich alle die Daumen, dass du gesund bleibst.
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0: Guten Morgen, 7.39 Uhr.
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0: Down, yeah. Wir alle genießen den Sommer, aber wir sind uns auch sicher, dass Fans der Backstreet Boys sich vor allen Dingen auf den Herbst freuen, ne? Denn ab dem 25. September, da beginnt ja die Hospitality der Backstreet Boys in Düsseldorf. 9 Shows werden dort gespielt. Der absolute Wahnsinn.
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0: Und apropos große Konzerte. Im nächsten Jahr dürfen wir uns wahrscheinlich auf die Rolling Stones freuen. Wir spielen sie gleich für euch mit Monsieur. Gibt's direkt nach Ultravox und Dancing with Tears in My Eyes. Schönen guten Morgen.
1: Guten Morgen.

0: Morgen und klasse, dass ihr auch heute eingeschaltet habt. Nostalgie ist hier. Wir spielen für euch nur die größten Songs. Es ist 8 vor 8.
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2: Ja, Spanien ist Fußball-Weltmeister. Im Finale hat man 1:0 gegen Argentinien gewonnen, aber auch erst in der Verlängerung. Dann hat unser Kanzler Friedrich Merz die ganzen aktuellen Reformen nochmal verteidigt. Da müsste einiges anders werden, weil eben auch unsere Gesellschaft immer älter wird. Und Jürgen Klopp wird in den nächsten Tagen wohl verkünden, dass er unser neuer Bundestrainer wird. Er hat bei Magenta TV gesagt, es fehlt wohl nur noch eine Unterschrift beim DFB.

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1: Toll, dass ihr dabei seid. Wir wünschen euch einen schönen Montagmorgen.
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1: Und gleich geht's in die 90er. All for One sind auf dem Weg mit I Swear. Davor eine der ganz großen Rock-Party-Nummern der 80er. Hier sind Van Halen und Jump.
2: Sarah und Till für euch hier. Guten Morgen.
1: Morgen.

0: Eine der großen Nummern der 90er. I Swear von All For One hier bei der Feel Good Morgen Show bei Nostalgie. Nur die größten Songs. 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
0: 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Und daraus jetzt die Beach Boys mit Kokomo. Euch einen schönen guten Morgen.
1: Guten Morgen.

0: Guten Morgen.
1: Es ist 8.17 Uhr.
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0: Du fährst doch auch gerne Auto, Till, oder?
3: Ja, auf jeden Fall.
0: Da bist du doch bestimmt auch mal auf der einen oder anderen Autobahn unterwegs gewesen.
3: Auf einigen, ja.
0: Darum geht's heute bei Fakt oder Fake. Alle dürfen natürlich mitraten. Ich behaupte nämlich, die kürzeste Autobahn bei uns in Deutschland ist gerade mal 50 Kilometer lang.
3: Die kürzeste Autobahn ist nur 50 Kilometer lang, sagst du. Also die längste Autobahn, das weiß ich, weil das war einmal eine Hörerfrage im Schlaumacher. Die längste Autobahn ist die A7 von Norden nach Süden. Die hat so knapp 1000 Kilometer, wenn ich das richtig noch weiß. Und
0: ja,
3: du sagst, die kürzeste ist 50 Kilometer lang. Und ich würde mal behaupten, dass das nicht stimmt, weil ich glaube tatsächlich, es gibt sogar Autobahnen, zum Beispiel auch bei uns in Berlin, die deutlich kürzer sind als 50 Kilometer. Und das würde ja zum Beispiel auch mit reinzählen, die Stadtautobahn.
0: Damit hast du absolut recht. Also wirklich, die längste Autobahn ist wirklich die A7. Das stimmt, 960 Kilometer ist die lang. Und die kürzeste, die hat nicht 50 Kilometer, sondern 2 Kilometer. Es ist übrigens die A831 bei Stuttgart. Das ist die kürzeste Autobahn bei uns in Deutschland.
3: Ja, und der eine oder andere Porsche-Fahrer hat das gar nicht mitbekommen, dass er drauf war, ne? Weil zack, er war schon wieder vorbei.
0: So ist es.
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0: Einen schönen Start in den Morgen. Nostalgie ist hier, wir spielen nur die größten Songs.
1: Es ist 8.29 Uhr. Schönen guten Morgen.
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1: Ihr wisst ja, wie es heißt. 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
1: 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Und wir haben gerade von Blue gesprochen. Sie sind auf dem Weg zu euch mit All Rise gleich. Außerdem dabei das erfolgreichste Country-Duett aller Zeiten. Dolly Parton, Kenny Rogers mit Islands in the Stream ebenfalls gleich bei uns. Euch einen schönen guten Morgen.
0: Guten Morgen.
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0: Es ist 20 vor 9. Klasse, dass ihr da seid. Schönen guten Morgen.
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0: Schönen guten Morgen mit Aha und Stay on These Roads.
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0: Und wir gehen jetzt mal ins Jahr 1988. Das war ja damals aus deutscher Sicht ein ganz, ganz besonderes, denn der damalige Bundeskanzler Helmut Kohl, ne, der war ja 1988 in Moskau beim damaligen sowjetischen Partei- und Regierungschef Michail Gorbatschow, ne, und die beiden haben dann also die eisige Zeit für beendet erklärt. Es gab dann auch in Berlin große Konzerte. Michael Jackson hat vor dem Reichstag gespielt und Bruce Springsteen gab 1988 sein legendäres Konzert damals in der ehemaligen DDR. Außerdem war Deutschland natürlich im Tennisfieber, ne? Denn die Männer haben den Davis Cup gegen Schweden gewonnen und Steffi Graf zum allerersten Mal alle Grand Slam Turniere. Und aus Belgien kam diese Band mit einem der ganz großen Hits des Jahres. Hier sind Soul Sister, The Way to Your Heart bei Nostalgie. Schönen guten Morgen.
1: Guten Morgen.

0: Nostalgie ist hier. Wir spielen für euch nur die größten Songs. 8.53 Uhr. Schönen guten Morgen.
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2: Ja, die Fußball-WM ist vorbei und am Ende hat Spanien den Titel geholt. Man hat in der Verlängerung 1:0 gegen Argentinien gewonnen. Den Pokal gab es dann direkt von US-Präsident Trump. Und auch ganz neu war ja die große Halbzeitshow, unter anderem mit Madonna. Und dann ist schon wieder ein Buckelwal an der Ostseeküste unterwegs. Der ist zuletzt in der Kieler Förde in Schleswig-Holstein gesehen worden. Meeresbiologen schauen sich aktuell wohl das Foto- und Videomaterial an. Der Wal hat auch schon einen Namen, und zwar Hartwin.

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1: Euch einen richtig schönen Montagmorgen. Toll, dass ihr mit dabei seid. Schönen guten Morgen.
2: Und wir rocken uns richtig rein in die neue Woche. Midnight Oil aus den 80ern gleich mit Bats Are Burning. Davor geht's in die 90er. Hier ist Christina Aguilera und Genie in a Bottle.
1: Sarah und Till für euch im Studio. Schönen guten Morgen.
2: Guten Morgen.

0: ganz großen Kracher des Jahres 1987, Midnight Oil mit Bad Sir Vernon, und die Band hat sich dann Anfang der 2000er tatsächlich aufgelöst, weil der Sänger Kevin Rudd tatsächlich in Australien Minister wurde. Der ist also in die Politik gegangen und dann hat er einfach keine Zeit mehr für die Band gehabt.
1: Kommt gut in den Montag, ihr hört noch der Gino die größten Songs.
0: Die Bee Gees sind auf dem Weg mit Staying Alive und das hier, das ist die Human League, Don't You Want Me. Wir wünschen euch einen schönen guten Morgen.
1: Guten

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1: Es geht in die neue Woche und in den Montag mit den Glückssternzeichen des Tages. Die Krebse dürfen heute so ein bisschen aufatmen. Eine Sache klärt sich fast wie von selbst und gibt euch ein richtig gutes Gefühl. Wassermänner werden heute positiv überrascht. Eine kleine Nachricht oder eine Begegnung zaubert euch ein Lächeln ins Gesicht. Die Stiere spüren heute, dass Geduld sich auszahlt. Bleibt bei eurem Weg, ihr seid dem Ziel näher, als ihr denkt. Und die Schützen sind auch noch im Montags-Happy-Scope gelandet. Ihr sagt heute ganz spontan Ja zu einer Idee und genau diese Entscheidung könnte euer persönlicher Glücksmoment heute werden. Und immer dran denken, Glück versteckt sich oft in den Momenten, mit denen ihr gar nicht gerechnet habt. Einen schönen Montag, hier bei Nostalgie, nur die größten Songs. Guten Morgen. Ja.

0: Ihr hört Nostalgie, nur die größten Songs. Guten Morgen.
1: Es ist 9.28 Uhr. Morgen.
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0: Und damit ihr richtig schön positiv und gut gelaunt in diesen Tag startet, gibt es hier jetzt bei uns die gute Nachricht des Tages.
1: Spice Girl Mel C hat geheiratet. Der Glückliche ist der australische Schauspieler Chris Dingwall und natürlich war bei der Hochzeit jetzt am Wochenende auch jede Menge Prominenz dabei. Unter anderem auch die anderen Ex-Spice Girls Emma Bunton, Mel B oder auch Jelly Halliwell. Eine hat gefehlt, Victoria Beckham. Die hat es leider nicht zur Hochzeit geschafft. Sie war mit ihrem Mann David Beckham in Sachen WM unterwegs und trotzdem war Victoria richtig eng dabei, denn sie hat tatsächlich für ihre Bandkollegin Mel C, die beiden sind nach wie vor sehr, sehr eng befreundet, hat sie das Brautkleid entworfen. Das ist doch wirklich klasse, oder?
0: Einfach nur schön und deswegen auch die Good News des Morgens.
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0: 9.38 Uhr. Morgen.
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0: So klingt der Sommer 2026 hier bei uns bei Nostalgie, nur die größten Songs. Kaoma mit Lambada und mehr Sommermusik. 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
1: Wir haben gleich Queen für euch mit We Are The Champions, gibt's direkt nach einem der allergrößten Hits aus den 80ern von Sting. Hier ist Englishman in New York.
0: Guten Morgen.
1: Morgen.

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10: Schönen Montag, Marie Gomez hier bei euch am Start. Wie schön, dass ihr eingeschaltet habt. Wir lassen es uns heute gut gehen, ob ihr jetzt in der Arbeit seid oder vielleicht noch frei habt. Gute Musik ist auf jeden Fall dabei. Gleich Deep Blue Something mit Breakfast at Tiffany's. Und hier ist Jennifer Rush mit Ring of Ice.

There Must Be an Angel von den Eurythmics, später auch nochmal gecovert von den No Angels in den 90ern. Ich weiß nicht, ob ihr euch erinnert. Hier ist Nostalgie und wir schwelgen gemeinsam in Erinnerungen. Und jetzt gibt's einen der coolsten Songs aus den 90s und zwar Coolio mit Gangsta's Paradise. Nostalgie, nur die größten Songs. Habt

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1: Nach dem WM-Finale gibt's auch für uns gute News, denn Jürgen Klopp könnte tatsächlich neuer Bundestrainer werden. Der frühere, super erfolgreiche Liverpool-Coach hat nämlich jetzt bestätigt, dass er sich mit seinem bisherigen Arbeitgeber Red Bull auf eine Lösung geeinigt hat. Und jetzt stehen nur noch Gespräche mit dem DFB an. Offiziell ist also noch nichts, aber alle Zeichen sprechen dafür, dass Jürgen Klopp der neue Bundestrainer werden könnte. Und genau diese Aussicht sorgt für viele Fans für große Vorfreude. Klopp gilt einfach als jemand, der Mannschaften begeistern und neuen Schwung reinbringen kann. Und genau das braucht unsere DFB-Elf.
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Sledgehammer von Peter Gabriel. Und jetzt kommen wir zu einem absoluten Übersong von Falco aus den 80ern. Ich meine, der Song, der hat es sogar in die Charts in Japan, Italien und Spanien geschafft. Wie besonders ist es bitte, wenn deutscher Sprechgesang in anderen Ländern ankommt?

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1: Schönen Montag euch, 11 Uhr ist es. Falls ihr gerade bei der Arbeit seid, wie schön, dass wir euch da durchtragen dürfen. Wir liefern euch richtig gute Musik, die einfach Laune macht. Und damit geht einfach alles ein bisschen besser von der Hand. Gleich zum Beispiel Don Henley mit The Boys of Summer und Here's Always von Erasure. Ich bin Marie, freue mich, dass ihr eingeschaltet habt.

Suburbia von den Pet Shop Boys bei Nostalgie. Es ist zwar erst Vormittag, aber trotzdem könnte man sich doch an der Stelle ein schickes Eis gönnen. Dazu gibt's von uns sommerliche Musik von Bob Marley. Hier ist Three Little Birds. Lasst euch von den Reggae-Klängen in den Urlaub beamen. 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

0: Seit gestern gelten in der EU neue Regeln für Fast-Fashion-Unternehmen. Denn ab sofort dürfen große Modeunternehmen in der EU unverkaufte Kleidung, Schuhe und Accessoires nicht einfach mehr vernichten. Denn ja, das haben sie in den letzten Jahrzehnten getan. So ist super viel neue Kleidung einfach auf Müll gelandet oder wurde vernichtet. Stattdessen sollen die Produkte möglichst weiterverwendet oder recycelt werden. Mit den neuen Regeln will die EU dafür sorgen, dass weniger Ressourcen verschwendet werden und Unternehmen verantwortungsvoller mit ihrer Ware umgehen. Und das ist auf jeden Fall eine gute Nachricht.
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Strong Enough von Cher, ein richtiger Power-Song für euren Montag bei Nostalgie. Könnt ihr euch eigentlich noch an euren allerersten Liebeskummer erinnern? Mein Gott, war das schrecklich. Man hat wirklich gedacht, die Welt endet, man wird sich nie wieder davon erholen. Also mir ging es jedenfalls so. Und dass aber trotzdem irgendwann die Sonne wieder scheinen wird, davon haben damals schon Supertramp gesungen. Und zwar im Jahr 1982, ein absoluter Evergreen, der bis heute richtig Laune macht. Hier ist It's Raining Again.

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3: Hi, ich bin Marie und wir machen die Mittagspause heute schön zusammen. Wir zelebrieren die und ich habe richtig gute Musik im Gepäck. Gleich Aha mit Crying in the Rain und hier ist ein absoluter Klassiker von den Hooters, 500 Miles.

So, jetzt habe ich einen Ohrwurm und richtig Lust auf einen Spanienurlaub. Los, los mit La Bamba bei Nostalgie. Ich hoffe, euch geht's gut. Ihr seid gut in die Woche gestartet. Wir liefern euch nicht nur mehr 80er, sondern auch die besten 90er. Und in diese Kategorie gehört auch No Son of Mine von Genesis. Ein sehr tiefgründiger Song. Es geht um die komplizierte Beziehung zwischen Sohn und Vater. Hier ist No Son of Mine. 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

0: Über diese Nachricht wird sich der eine oder andere Bierfreund sehr freuen, denn eine kleine Studie aus Portugal zeigt, ein alkoholfreies Bier am Tag könnte der Darmflora gut tun. Die Teilnehmenden tranken nämlich 4 Wochen lang täglich ein alkoholfreies Lagerbier und danach fanden die Forschenden mehr nützliche Darmbakterien als davor. Wahrscheinlich steckt der Hopfen dahinter, der enthält nämlich pflanzliche Stoffe, die sich positiv auf unseren Darm auswirken können. Die Forschenden sagen aber auch, die Studie, die war wirklich klein und Alkohol bleibt grundsätzlich ungesund. Trotzdem ist es auf jeden Fall ein ganz spannender Hinweis darauf, dass gerade alkoholfreies Bier mehr kann als nur den Durst löschen. Also an dieser Stelle Prost! Gönnt euch doch direkt mal so ein kleines alkoholfreies Bier für eure Mittagspause.
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Laune für euren Montag bei Nostalgie. Das beste Beispiel für einen typischen 80er Jahre New Wave Song ist dieser Hit hier von Level 42. Der Sound ist total fetzig, macht gute Laune und macht Bock darauf zu tanzen, aber der Text, der ist eigentlich eher nachdenklich und, ja, ich würde fast schon sagen, trübsinnig. Der Song handelt nämlich von einer Beziehung, in der ganz viele Fehler gemacht wurden und dass Liebe eben oft auch harte Lektionen mit sich bringt. Hier ist der 80er Kracher von Level 42. Lessons in Love. Vielleicht habt ihr auch Bock auf den Text zu achten. Na,

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2: Von Montag euch. Es ist früher Nachmittag und wir haben uns jetzt eine Ladung gute Musik verdient. Gleich REO Speedwagon mit Keep the Fire Burning und hier ist ein wunderschöner Klassiker von Bryan Adams, Sting und Rod Stewart. Was für eine Kombo. All for Love. Ganz viel Liebe für euch. Ich bin Marie. Schön, dass ihr dabei seid.

Das klingt auch nach Italienurlaub. Un'estate italiana von Eduardo Venato und Gianna Nannini. Wie geht man mit so richtig schlimmem Liebeskummer um, indem man es mit einer guten Freundin verarbeitet? Hier ist einer der legendärsten Herzschmerz-Songs mit zwei Legenden, Barbra Streisand und Donna Summer. No More Tears, Enough is Enough. 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

0: Spanien ist neuer Fußballweltmeister und die Welt freut sich mit. Denn mit der jungen Mannschaft und den Spielern wie Lamine Yamal hat sich das Team den Titel geholt und auch in die Herzen gespielt. Ja, Spanien setzt damit eine wirklich beeindruckende Erfolgsserie fort. Nach der EM und der Nations League kommt jetzt auch noch der WM-Pokal dazu. Und die ganzen Fußballexperten, die loben vor allem den Teamgeist und die Spielweise der Spanier. Statt auf einzelne Superstars zu setzen, hat vor allem das Zusammenspiel den Unterschied gemacht und natürlich die ziemlich gute Abwehr. Herzlichen Glückwunsch, liebe Spanier. Viva España, da hat sich die Nachwuchsförderung auf jeden Fall ausgezahlt.
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Out of the Dark von Falco für euren Montag. Und hier kommt direkt der nächste Song, den ihr abfeiern werdet. Und zwar Phil Collins und In the Air Tonight. 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
1: Es ist 14 Uhr. Man ist ja fast dankbar, dass eine neue Woche beginnt nach diesem turbulenten Wochenende. Also die einen hatten Gutes, wie die Spanier.
2: Weltmeister 2026 ist Spanien!
1: Ja, die anderen hatten ein nicht so Gutes, wie Jens Spahn.
3: Wir haben dazu in Deutschland eine klare Rechtslage.
1: Ja, und am Ende müssen wir alle durch diesen Montag durch. We Didn't Start the Fire kommt jetzt von Billy Joel und danach die Backstreet Boys, As Long As You Love Me. Ich bin Peter Mack, einen schönen Montag, Nostalgie, nur die größten Songs hier. Olé!

Vielen Dank für den Push, Salt and Pepper. Du, wir sind ja ganz schön groovy unterwegs heute. Gleich kommt noch so ein Dance-Klassiker aus den 80ern, Rick Astley, Never Gonna Give You Up. Und vorher legen Take That noch einen hin, Could It Be Magic, ihr hört Nostalgie, nur die größten Songs. Geiler Montagnachmittag, oder?

0: Wenn die großen Superstars in die Jahre kommen, machen sie in der Regel alle das Gleiche. Sie schreiben ein Buch, eine Biografie. Da muss man, weiß Gott, nicht über jede reden, aber schon über die von Sylvester Stallone, der sich gerade zu Wort meldet und sagt, das war ein irres Jahr für mich. Ich bin 80 geworden, Rocky ist 50 geworden und darüber habe ich jetzt ein Buch geschrieben. Mr. Stallone, bitteschön.
1: Hi, Sylvester Stallone here. This has been an incredibly busy year. I turned 80, which is remarkable. And Rocky turns 50 and I wrote a book.
0: Ja, das Buch wird heißen The Steps, auch auf Deutsch The Steps, also die Stufen. Es geht um den Werdegang eines unbekannten Schauspielers namens Sylvester Stallone bis hin zum Weltruhm mit seinem Film Rocky. Da hört das Buch auf. Stallone sagt, ich hätte nie gedacht, dass ich das Buch schreibe. Ich wollte es tausendmal hinwerfen und wollte aufgeben, aber irgendetwas hat mich dazu gebracht, es weiterzuschreiben.
1: I never thought I'd write this book. And there were so many times I wanted to quit and just give up. But something kept driving me forward, and that's what this story is about.
0: Ja, da ist es wieder. Das Stehaufmännchen Sylvester Stallone. Niemals aufgeben. Das könnte also eine gute Motivation sein. Ein gutes Buch noch dazu. The Steps wird erscheinen Ende September. Ab jetzt ist es allerdings schon vorbestellbar. Könnte ein gutes Weihnachtsgeschenk werden, zum Beispiel.
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Living on a Prayer, Bon Jovi. Ich habe bis heute Ehrfurcht vor diesem Song. Ich kenne niemanden, der die hohen Stellen in diesem Song einwandfrei singen kann. Inzwischen nicht mal mehr Bon Jovi selbst. Unfassbar. Nostalgie, nur die größten Songs. Jetzt The Caravan of Love von den House Martins. Der Song, der mit dem A beginnt.

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2: Ich musste gerade noch mal über einen Satz lachen. Ich spiele euch den mal vor, der gestern beim WM-Finale im ZDF gefallen ist. Und zwar vom Kommentator Oliver Schmidt, als er auf der prominenten Tribüne Donald Trump und Gianni Infantino gesehen hat. Da hat er Folgendes gesagt.
3: Und da ist der US-Präsident und sein Telefonjoker rechts, sein Lakai Gianni Infantino.
2: Ja, Telefonjoker hat mir sehr gut gefallen. Vielen Dank dafür. Ihr hört Nostalgie, nur die größten Songs. Musikalisches Programm der nächsten Minuten. Savage Garden, Truly, Madly, Deeply und Whitney Houston, How Will I Know. Willkommen, Peter Mack, mein Name. Es ist 15 Uhr.

Klamien Fischer bei Nostalgie, nur die größten Songs. So, jetzt wo wir die Fußball-WM hinter uns haben, kommen noch ein paar interessante Zahlen rein. Noch nie hat die FIFA bei einer WM so viel Reibach gemacht wie in diesem Jahr. Das lag unter anderem daran, dass wir statt 32 48 Mannschaften hatten und dass es einen Zweitticketmarkt gab. Da hat die FIFA die Preise nicht reguliert, hat aber provisionstechnisch die Hand aufgehalten und so hat die FIFA insgesamt 15 Milliarden Dollar bei dieser WM eingenommen. Da kann sich Herr Infantino aber ein schönes Wochenende von machen. Wahrscheinlich sogar ein verlängertes. Red Like the Wind, Nostalgie mit Christopher Cross.

0: Deutschland sind die Ausbildungszahlen im Handwerk gestiegen. Das ist eine gute Nachricht, weil die sich dem allgemeinen Trend in der Wirtschaft widersetzt. Der Handwerkspräsident Jörg Dittrich hat gesagt, das sei ein Lichtblick in einer insgesamt schwierigen Lage. Im ersten Halbjahr, so sagt er, sind fast 68.000 neue Ausbildungsverträge unterschrieben worden. Das ist ein Anstieg um etwa 5%. Handwerk ist also wieder in, und wer sich für sowas entscheidet, dem kann ich noch sagen, es sind ungefähr 20.000 Ausbildungsplätze im Handwerk aktuell noch unbesetzt. Gute Chancen also, da eine Ausbildung zu machen.
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0: Super easygoing R&B Music von den All Saints bei Nostalgie, nur die größten Songs. Jetzt kommt Sommermusik von Blondie, The Tide is High. Blondie auch bekannt gewesen wegen ihrer tollen blonden Haare, wegen ihrer Frisur. Dabei hat sie selbst gesagt, ich war selbst nie beim Friseur. Wir waren ja ständig auf Tour, da hatte ich keine Zeit für sowas. Glücklicherweise konnte ich die Basics des Haareschneidens selbst und dann habe ich es eben selbst gemacht.
1: I never went to the hairdresser all those years because of being on the road all the time. And so I could do the basics and that's what I did.
0: Immer gut, wenn du was selbst machen kannst, auch waschen, schneiden, legen, wie praktisch.

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2: Ein guter alter Dance-Track aus den 80ern kommt jetzt, nämlich Irene Cara und Flashdance, What a Feeling. Da haben alle Sport gemacht. Aerobic hieß es damals, mit Stirnbändchen und mit der Legwarmers und dem ganzen Zeug. Lustige Zeit, du, also mutig jedenfalls. Und es kommt Sascha, I Feel Lonely. Damit herzlich willkommen, ihr hört Nostalgie, nur die größten Songs. Peter mein Name.
3: Oh ja, ja, ein interessanter Mann.
2: Tja, mit interessanter Musik, ne?

funky bis heute und mittlerweile 46 Jahre alt. Another One Bites the Dust. Ein Song, bei dem jeder andere erblasst. Nostalgie, nur die größten Songs. Come on, Melanie C. Come on.

0: Es gibt gute Nachrichten vom großen Entertainer Thomas Gottschalk. Ihr habt das mit seiner Krebserkrankung mitbekommen. Der musste viel durchmachen in den letzten Monaten. 2 Operationen, 33 Bestrahlungen, sagt er. Das alles hat aber was genützt und er meldet sich gestern über seine sozialen Kanäle und sagt, ich bin, toi toi toi, im Moment krebsfrei. Damit er das auch bleibt, wird er an einer Impfstudie der Universität Greifswald teilnehmen. Da wird er einige Impfungen bekommen und da zieht die Uni dann eben die jeweiligen Schlüsse draus. 8 von 12 Impfungen hat Gottschalk schon bekommen und nach dem, was man sieht in den sozialen Medien, strahlt er wieder Zuversicht aus und tut das hoffentlich auch weiterhin. Alles Gute, Herr Gottschalk.
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Ja, wir haben die Pointers, ist das extra um diese Zeit heute platziert, weil wir uns dachten, Jump passt ganz gut. Die ersten werden schon hüpfen vor Freude, dass sie bald in ihren verdienten Feierabend dürfen. Und das Hüpfen nimmt kein Ende. Gleich hüpft Jennifer Lopez, If You Had My Love. Und jetzt Hubert K. Nostalgie, nur die größten Songs. Mit dir

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2: So, 17 Uhr inzwischen. Damit ihr auch erdgeschichtlich auf dem Laufenden seid, darf ich euch erinnern, heute 20.07., das ist der internationale Tag des Mondes. Warum? Weil am 20. Juli 1969 die Amerikaner auf dem Mond gelandet sind. Solltet ihr also feiern mögen mit dem gelben Kollegen dort oben. Um 21 Uhr ist Sonnenuntergang. Danach dürft ihr schöne Grüße ausrichten, wer es denn mag. Nostalgie, nur die größten Songs hier. Jetzt apropos Mondaufgang. Rise von Gabrielle. Und da kommt Shannon, Let the Music Play. Peter Mack, mein Name. Hallo.

0: Hola, felicità italiana, das italienische Glück. Damals waren sie ja noch glücklich zusammen, Albano und Romina Power. Wobei Albano ist heute auch wieder glücklich, hat vor kurzem seine 30 Jahre jüngere Freundin geheiratet. Insofern da wieder alles im Lot. Hier ist Nostalgie, nur die größten Songs. Raterunde des Tages. Der Klavierspieler in der hinteren Ecke des Studios hat bereits Platz genommen.
1: Ja, hallo.
0: Und hat wieder den Sack gute Laune mitgebracht. Vor allem aber hat er 10 Finger dabei. Er wird einen Song auf dem Klavier anspielen. Ich weiß selber nicht, welcher es sein wird. Wir versuchen draufzukommen, was er da spielt. Versucht schneller zu sein als ich. Bin gespannt, wer die spitzeren Ohren hat von uns. Gut, du bist dran. Mach mal. Ich weiß es schon. Ihr auch, ne? Gut, dann machen wir hier Stopp. Stopp bitte. Don't go breaking my heart, Elton John. Und Kiki D. Darf ich bitte die Kiki D auch noch erwähnen, bevor du hier schon klingelst? Der hat einen wesentlichen Teil zu diesem Song beigetragen. Großer Hit in den 70ern gewesen, als die Koteletten noch lang waren und die Schlaghosen in Mode waren. Die Mode hat nicht überlebt, Gott sei Dank. Der Song schon. Auch Gott sei Dank. Nostalgie hier.

0: Der große Sylvester Stallone hat bis heute in Deutschland aber Millionen von Fans und die werden sich freuen. Es wird ein neues Buch geben, das Sylvester Stallone selbst geschrieben hat. Er meldet sich nämlich gerade zu Wort und sagt, ich habe ein unglaubliches Jahr hinter mir. Ich bin gerade 80 geworden, Rocky ist 50 geworden und so habe ich jetzt ein Buch geschrieben.
1: Hi, Sylvester Stallone here. This has been an incredibly busy year. I turned 80, which is remarkable. And Rocky turns 50. And I wrote a book.
0: Ja, wrote a book. Und dieses Book erzählt die Geschichte des total unbekannten Schauspielers Sylvester Stallone, der versucht, eine Filmidee namens Rocky umzusetzen, durch tausende von Schwierigkeiten geht, bis er diesen Film doch durchsetzt und dann einen Oscar gewinnt. Da hört das Buch dann auf. Das Buch wird heißen The Steps, also die Stufen. Und Stallone selbst sagt, ich hätte nie gedacht, dass ich sowas mal schreibe. Und ich wollte auch tausendmal aufgeben unterwegs. Aber irgendetwas hat mich weiterkämpfen lassen, bis ich es fertig geschrieben habe.
1: I never thought I'd write this book. And there were so many times I wanted to quit and just give up. But something kept driving me forward, and that's what this story is about.
0: So, da ist er wieder, der typische Stallone. Es kommt nicht darauf an, wie oft du hinfällst, sondern wie oft du aufstehst. Das Buch wird erscheinen am 29. September. Wie gesagt, The Steps wird es heißen. Ab sofort vorbestellbar, kostet 28 €. Könnt

0: gut zu lesen sein und wie immer bei Stallone wahrscheinlich auch eine coole Motivation fürs eigene Leben, immer wieder aufzustehen.
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Tochter, die nur die größten Songs hier. Es kommt gleich Musik von Billy Joel, der Song für alle Klavierspieler auf der Welt, nämlich der Piano Man. In dem Zusammenhang fällt mir ein, ich habe am Wochenende ein fantastisches Konzert von einer Elton John Billy Joel Coverband gesehen. Die heißen Elton and the Joels. Spielen nur Coversongs von Elton John und von Billy Joel. Fantastische, mitreißende Show. Und die werden für den Rest des Jahres im Grunde noch in der ganzen Nation auftreten. Guckt mal, ob ihr Elton and the Joels irgendwo live seht. Ihr werdet es nicht bereuen. So, vor Billy Joel kommt eben noch Robin Gibb. Klassiker, Juliet, Nostalgie. Nur die größten Songs hier

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7: Ja, Nostalgie. Nur die größten Songs laufen hier, sagen wir euch immer wieder. Bleibt ja auch so. Bei den nächsten beiden Songs kann ich allerdings noch ergänzen. Es sind auch Songs, die einen extrem hohen Spaß- und Mitsing-Faktor haben. Einmal nehme ich die Four Non Blondes mit What's Up und Wham! Wake Me Up Before You Go Go. Damit geht's los. Wenn euer Feierabend nur halb so gut gelaunt ist wie diese Musik, dann habt ihr einen ziemlich guten Abend. Hallo, um 18 Uhr. Ich bin Peter Mack. Let's go!

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1: Es hieß ja schon immer, Handwerk hat goldenen Boden. Das denken sich offenbar immer mehr junge Menschen auch. Denn die Ausbildungszahlen im Handwerk sind gestiegen, entgegen dem allgemeinen Trend in der Wirtschaft. Der Handwerkspräsident Jörg Dietrich heißt, er sagt, wir haben insgesamt eine schwierige Lage, aber das, was wir im Handwerk gerade an neuen Ausbildungsverträgen jetzt haben, das ist schon ein Lichtblick. Im ersten Halbjahr sind etwa 68.000 neue Ausbildungsverträge unterschrieben worden. Das ist insgesamt ein Anstieg um 5% und es gibt noch einen Haufen freie Ausbildungsplätze, etwa 20.000 in ganz Deutschland. Wer sich dafür also entscheidet, hat erstens eine gute Ausbildung und zweitens gute Chancen, auch einen Platz zu kriegen.
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Murder of a Lonely Heart, geiles Teil bis heute, ne? Nostalgie, nur die größten Songs hier. Ihr werdet euch gut erinnern, Mitte der 80er kam der Film Top Gun in die Kinos mit Tom Cruise. Was kaum einer weiß, der Song Danger Zone war schon fertig, sollte auf den Soundtrack kommen. Aber diverse große Sänger und Bands haben abgelehnt, den Song zu singen, weil das nicht ihr eigener Song war. Bryan Adams hat abgesagt, Toto, REO Speedwagon, Corey Hart auch. Nur einem war es wurscht und das war Kenny Loggins und er hat einen Hit draus gemacht.

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5: Hört hier gleich einen Klassiker von den Stones, Start Me Up. Nächstes Jahr ist schon wieder eine Welttour der Stones geplant. Unglaublich, ne? Keith Richards hat mal auf die Frage, was ist eigentlich dein Geheimnis, geantwortet. Ich habe keine Ahnung. Ich bin einfach happy, wenn ich was zu tun habe. Und das tue ich gern, Rock'n'Roll.
6: I mean, I don't know. I just keep going. I feel good as long as I got something to do.
5: Ja, gut, dass er weiter so beschäftigt ist, der Keith. Vor den Stones noch eben In Sync und Bye Bye Bye. Peter Mack, mein Name. Guten Abend. Nostalgie hier. Nur die größten Songs.

Unsere Hörerin Manuela aus Erding, das ist in Bayern in der Nähe von München, hat uns geschrieben. Sie möchte wissen, warum klopfen wir eigentlich auf Holz? Ja, das kennen wir, ne? Wenn jemand sagt, bisher hat mich die Grippe nicht erwischt, ich klopf mal auf Holz, dass es so bleibt. Ja, warum klopfen wir auf Holz, wenn wir über etwas reden, was gut für uns ist, was uns Glück bringt? So ganz genau können wir es nicht sagen, aber es gibt hier zwei wunderbare Ansätze. Möglicherweise geht das auf Holzklopfen auf Seeleute und Bergarbeiter zurück. Bevor ein Bergarbeiter nämlich einen Stollen betrat, klopfte er an den ersten Stützpfeiler und war der Klang dumpf und tief. Dann konnte man davon ausgehen, dass das Holz morsch war und dieser Stollen wurde nicht mehr betreten. Ähnliches sollen übrigens Seefahrer mit dem Hauptmast eines Schiffes getan haben. Ein anderer Ansatz geht auf den Aberglauben von uns Menschen zurück. Früher dachten die Leute nämlich, dass böse Geister den Menschen ihr Glück wegnehmen, sobald sie davon erfahren. Wenn man also über etwas Schönes, über einen glücklichen Moment gesprochen hat, dann klopfte man zeitgleich an die Holzwand des Zimmers, einfach um das Gespräch zu übertönen. So konnten die bösen Geister nichts vom Glück erfahren. So dachte man zumindest.

0: Es gibt gute Nachrichten von Thomas Gottschalk. Ist ja generell eine gute Nachricht, wenn einer sagt, ich war mal schwer krank, sich dann aber zurückmeldet und sagt, jetzt bin ich's nicht mehr. Und genau das ist bei Thomas Gottschalk gerade der Fall. Er hat in den letzten Monaten, so sagt er selbst, 2 Operationen, 33 Bestrahlungen über sich ergehen lassen müssen. Gestern hat er aber ein Video über die sozialen Medien veröffentlicht und darin sagt er, ich bin jetzt komplett krebsfrei. Damit er das auch bleibt, tut er was dafür. Er nimmt an einer Impfstudie der Uni Greifswald teil. Da hat er schon 8 von 12 erforderlichen Impfungen bekommen und dann wird man sehen, wie die Ergebnisse weiter aussehen. Aber momentan ist er wieder auf dem Top-Level. Er wird es in den nächsten Monaten, so sagt er, erstmal weiter ruhig angehen lassen. Das darf er auch mit 76. Und von uns schöne Grüße, danke für die gute Nachricht und weiterhin alles Gute.
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Where do you go? No mercy. Wer heute Abend auch nicht weiß, wohin er goen soll, der bleibt doch am besten hier, hört doch einfach Radio nebenbei, auch wenn ihr weggeht, geht doch immer, Mensch. Nostalgie, nur die größten Songs hier. Gleich beginnen die 80er ab 8, wie jeden Abend bei Nostalgie von 20 Uhr bis 0 Uhr. Nur 80er Musik. Immer so schöne Sachen dabei, wie das hier.

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0: gleich kommt mein Päckchen. Nur noch ein Stopp. Zustellung jetzt. Gleich klingelt's.
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